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0: Yeah.
1: Das heißt nicht Moin, das ist Moanin. Von genau. Bobby Timmons komponiert und natürlich bekannt auf dem Album von Art Blakey and his Jazz Messengers. Hier ist Blue Note Tracks Jazz Radio mit Michael.
0: Und Memo.
1: Und wir haben heute wieder ganz viele schöne Sachen dabei. Vor allem haben wir jede Menge Interviews.
0: Genau, 3 Stück an der Zahl.
1: Anlässlich des sogenannten fantastischen Jazz City Build Jazz Festivals.
0: Ja.
1: Vor 2 Wochen.
0: Genau, wir wollten nicht vorige Woche eine Sendung machen, wo wir nur Interviews haben. Genau. Also mussten wir die aufteilen. Heute gibt es den zweiten Teil und zwar mit Christian Brückner, mit Martin Auer und mit

0: Die NS-Zeit, das ist die Stimme von Christian Brückner, einer der wohl, ja, wie sagt man, eine Stimme, die, ja, die man sofort erkennt, die einfach fantastisch ist.
1: Ja, das ist richtig. Allerdings, man muss dabei sagen, wir haben so ein bisschen Schwierigkeiten gehabt in dem Raum. Der Raum war wirklich sehr, sehr überlaufen, sehr viel Publikum drin. Und ich musste wirklich sehr viel Filter darüber
0: filtern.
1: Genau, ja. Dass das Interview brauchbar ist. Aber es ist noch was übrig geblieben.
0: Ja, also heute von meiner Seite Schallplatten mit interessanten Sachen, die ein bisschen abseits meiner normalen Auflegerei hier zu tun haben. Es geht mehr um Speak, Words. Es geht um Beat Generation, es geht um einen schwedischen Musiker, der so nett war und mir seine zwei Platten zugesendet hat, extra frisch aus Schweden kommt, die Sören Bepp Trio, und das spiele ich alles und abseits des Normalen, halt ein bisschen mehr so Word Jazz, bisschen Poetry, Poem, Beat Generation, aber zuerst fängt jetzt mal der Michael an mit...
1: Genau, der Michael fängt an mit Deep In It und die Formation heißt Ted Jasper. Das ist so ein bisschen, ja, classy. Elektronisches Classy-Zeug.
0: Jesse.
1: Hört's euch an, ich find's cool.
0: Ja.
1: Ich habe nur die falsche Taste gedrückt, fällt gerade fest. Das ist das Problem, wenn ich hier so ein paar Rechner vor mir habe, aber ich hab's jetzt die richtige. Das ist sie, die korrekte Taste.

0: Wer übrigens oder wem übrigens Ted Jasper nichts sagt, der kennt vielleicht sein alter Ego, Bero Litz. Darunter ist er eigentlich sehr viel früher aufgetreten, kam aus Südafrika, ist aber aufgewachsen in Cornwall.
1: Oh, Great Britain.
0: Yes. Oh,
1: der, man sagt ja nicht Cornwall. Ich war auch damals überrascht, als ich das erste Mal in Cornwall war. Da war ich in einem Secondhand-Laden, in einem Antiquitätenladen, um mir eine Royal Guard rote Jacke zu kaufen, die da im Schaufenster hing. Und dann fragte mich der Verkäufer, do you like Como? Ich so, excuse me? Do you like Como? Como? Italy? No, no, here, Como. Und ich so, oh, I'm sorry for my pronunciation. I mean Cornwall.

0: Cornwall. Ah, what did you say?
1: Cornwall.
0: Es war schon sehr interessant. Es ist halt wie bei den Engländern, wenn die irgendwo hingehen und sagen, can I have a bottle of water? Nicht, can I have a bottle of water? Sondern, can I have a bottle of water? Okay, egal. Genug des Englischunterrichts. Ich habe jetzt eine Platte, Sören Beeb Trio. Natürlich ist das ein Däne und kein Schwede. Da war ich zu sehr bei den Wikingern unterwegs. Und ja, ich habe den gesehen, der hat auf Facebook Posts gehabt. Und dann habe ich gedacht, ich bestelle mir mal die Platte. Und war dann auf seiner Seite und war dann im Warenkorb und merkte dann plötzlich, oh Gott, ich habe ja die CDs von ihm. Da hatte ich kein Interesse, bin ich raus und dann hat er mich angeschrieben. Ich hätte noch was im Warenkorb, was denn los wäre. Und dann habe ich ihm geschrieben, ich brauche keine CDs, ich möchte Vinyl haben. Und dann hat er mich ganz nett gefragt, gib mir doch mal deine Adresse, ich schicke dir das Vinyl. Und nach einer Woche war das Vinyl da, es sind sogar zwei Platten von ihm. Ich spiele jetzt das letzte Album, wirklich sehr schön. Das ist was für unseren Stefan Schmidt, ne? Der spielt doch immer so gern, ich springe jetzt aus dem Fenster raus, Musik aus Skandinavien.
2: Ich glaube, das sieht er anders.
0: Das sieht er anders, aber wir sind nun mal in Skandinavien und da bleibt es auch länger dunkel. Egal, hier sind Sören Beeb Trio mit ihrem grandiosen letzten Album Gratitude und daraus eine sehr schöne Coverversion eines Billy Joel Titels And So It Goes. Es ist ruhig, aber hört es euch an, es wird euch gefallen.

0: Ja, wunderschöne Nummer von Sören Babe oder Bab Trio aus Dänemark mit einer Coverversion von einem sehr schönen Titel von Billy Joel, And So It Goes. Aufgenommen im April 25 und eine sehr, sehr schöne Platte. Später spiele ich eine zweite Platte aus dem Jahre 23 von ihm. Aber jetzt kommt erstmal der Michael wieder mit was Neuem.
1: Nee, so neu ist das nicht, was der Michael jetzt spielt, weil es ist eher ein älteres Stück. Und zwar war ich auch letzte Woche in Leverkusen auf einem Konzert. Und zwar das Konzert von Till Brunner und Dieter Illing mit dem mit der WDR Big Band. Es war ein tolles Konzert, muss ich ganz ehrlich sagen. Also ich habe es sehr genossen. War großartig. Die hatten halt sich vorgenommen, nur europäische Musiker zu spielen, also Stücke von europäischen Musikern. Und es war wirklich klasse. Ich kann sagen, da wird auch eine CD oder ein Album jetzt erstellt von den dreien, also Illing und Brunner und die WDR Big Band. Und was ich da gehört habe, war großartig. Naja, egal, lange Rede, kurzer Sinn. Ich habe euch jetzt ein Stück davon rausgesucht, und zwar A Thousand Kisses Deep von Till Brunner und Dieter Illing.

0: tolles Konzert in Leverkusen. Wie gesagt, ich freue mich schon auf das neue Album, was dazu rauskommen wird. Das wird bestimmt großartig.
1: Ja, nächste Platte ist schon mal was Außergewöhnliches. Eine schwedisch-dänische Duo, ein Ehepaar. Ulla und Ulrik Neumann. Und eine sehr schöne Platte, die nennt sich die bunte Schwedenplatte mit Ulla und Ulrik. Und am Piano ist der gute alte.
0: Das hört sich aber lustig an, Paul, die bunte Schwedenplatte.
1: Paul Kuhn, Staff Komp am Drums und John Fischer am Bass. Und ich fange an mit der Nummer aus diesem Album, mal was ganz anderes: Deutsche Grammatik. Eine Komposition von Ulla und Ulrik Neumann. Ist ein bisschen lustig, aber hört's euch an.

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0: Ja, fantastisches Duo, eine sogenannte schwedisch-dänische Formation. Übrigens, die Aufnahmen zu dieser Platte waren kaum im Kasten, als Ulla und Ulrik sich auf große Amerika-Reise begaben. Der National Press Club von Washington lud sie ein. Die Amerikaner ließen vorher anfragen, was sie denn singen wollten. Mal was ganz anderes, antwortete Ulrik. Und ja, es ist eine typische 60er-Jahre-Platte mit einem fantastischen Logo des Magazins Hör zu.
1: Ja, ich musste auch gerade schmunzeln, als ich das Logo gesehen habe. Okay, wir hatten es angekündigt, das erste Interview. Christian Brückner, verzeiht uns ein bisschen die Qualität. Es lag einfach daran, dass wir mitten in einem Foyer waren, wo drumherum viel Geräusche sind. Und naja, egal, man hört ihn noch.
2: Danke für das tolle Konzert mit der tollen Lesung. Es war großartig. Verbindet dich irgendwas mit Miles Davis?
3: Seit ewigen Zeiten, seit ich 16 war, 15, 16.
2: Also du bist sozusagen ein richtiger Jazz-Fan.
3: Unter anderem durch ihn geworden, weil mich die Musik umgehauen hat. Damals, als ich Kneipp zu leiden war.
2: Aber du bist der Musik auch treu geworden und deswegen machst du auch so ein Format mit, weil das ist natürlich ein großartiges Format.
3: Weißt du, wenn ich jetzt drei wäre und im Sandkasten spielen würde, dann würde ich sagen, es ist sehr schön, im Sandkasten zu spielen. Aber ich bin nicht mehr drei, aber ich kann hier auf der Bühne stehen. Und das ist mindestens so schön wie im Sandkasten.
2: Also sozusagen ewig jung.
3: Das habe ich inzwischen schon festgestellt, ein bisschen übertrieben, ewig. Aber ich war es vielleicht, bin ich jetzt ein bisschen senior und genieße auch mein Leben.
4: Super. Wie entstand dieses Projekt mit Herrn mit dem Auer?
3: Ich kenne Martin jetzt doch schon eine Reihe von Jahren. Wir haben viel gemeinsam. Es ist eine Art Kooperation, so ist es.
4: Aber das war nicht die Kooperation damals mit Jack Kerouac, die Nummer mit der Tour. Oder war der auch mit involviert, der Auer? Da war irgendwie eine Tour, das war Beat.
3: Ach, das war Skaten Vogel.
4: Weil das hat ja auch was mit Jazz zu tun dann.
3: Ja, noch nicht. Ja. Aber das ist 20 Jahre älter oder 30.
4: Ja, dann habe ich den Herrn Brückner im Zack hier in Düsseldorf mit dieser Tour gesehen.
3: Ja, Zack.
4: Ist das 20 Jahre her? Und der Sohnemann ist auch Jazzmusiker.
3: Ja, aber der hat gehört von mir, dass ich schon tragisch, also es tut mir sehr leid und ich hoffe, in den Wochen einsehen wird.
4: Und Christian Brückner hört privat? Ja. Diese Art von Jazz oder also mehr diesen Blue Note, Modern Jazz oder auch alles auf Fusion oder Jazz Rock.
3: Und selbst interessiert mich alles. Das heißt nicht, dass ich es beibehalte, aber ich höre mir an meinen Ton. Bleibt eventuell dabei. Also ich ignore und treffe mich zum heutigen Tage.
4: Ja, wie ist das denn, wenn jetzt bei so einem Projekt die Stimme mit Jazzmusik in ein, ist das schwierig?
3: Stimme einzusetzen ohne Jazz.
4: Also die Stimme fast als zusätzliches Instrument zu dem Projekt.
3: Ja, ist ja der Fall. Wir sind ja ein Knubbel.
2: Wer ist denn auf die Idee gekommen, diese Kombination zu formieren?
3: Martin und Co., sein Quintett mehr oder weniger sollte gespielt haben. Und war es eher sehr, ich bin sehr daran interessiert, weil ich die einfach wunderbar finde. Das ist eine tolle Musik in meinen Augen. Ich bin ganz happy, da bei dem Haufen dabei zu sein und dann und wann irgendeine neue Produktion, egal welcher Art, zu unterstützen.
4: Da freuen wir uns ja dann im September auf die John Coltrane-Nummer. Dann ist die 100. Geburtstag von John Coltrane.
3: Das kann durchaus sein. Also sagen wir erstmal das hier.
4: Sensation.
3: Ich finde es auch schön.
4: Das war fantastisch. Ja.
2: Das war eine tolle Veranstaltung, muss ich ganz ehrlich sagen.
4: Also sie ehrt unsere Stadt.
3: Freut mich wiederum. Also ich muss eine gegenseitige Fütterung jetzt.
2: Ja. Hast du noch was sonst? Würde ich sagen, wir bedanken uns sehr für das Interview. Wir bedanken uns vor allem noch viel mehr für die tolle Veranstaltung, weil ja. Es war mega. Das ist total klasse gewesen.
4: Es war ein Highlight. Für uns, also irgendwann als das Festival-Highlight.
3: Für euch nicht ungern.
2: Gute Heimreise.
3: Ja, klar.
2: Heute noch oder morgen erst?
3: Morgen erst.
2: Okay, vielen Dank.
4: Dankeschön, Herr
3: Danke. Ja,
2: top.
1: Das ist jetzt das Stück von Martin Auer Quartett. Martin Auer hat ja zusammen mit dem Christian Brückner diese Veranstaltung dort gemacht. Also sprich, das Martin Auer Quartett hat die Musik gemacht und Christian Brückner hat gelesen. Und Jetzt hört ihr das Stück von So What von Martin Auer Quartett, was natürlich an die großartige Nummer von Miles Davis

0: Danach. Wann komme ich denn dran?
1: Das ist, wie gesagt, Martin Auer Quartett. Und Martin Auer war ja auch mit dem Christian Brückner dort. Er hat es ja begleitet. Und wir haben natürlich mit Martin Auer auch ein Interview geführt, was ihr jetzt hören könnt. Danke für das tolle Konzert. Es war großartig, dem teilzunehmen und das zu hören. Ich habe gerade erstmal deine Vita ein bisschen googeln müssen, weil ich muss ehrlich gestehen, ich hatte sie so nicht auf dem Schirm. Also du hast einen Lehrstuhl.
2: Ich bin Professor für Jazz-Trompete in Leipzig an der Musikhochschule.
1: Okay.
2: So kann man sagen, aber Lehrstuhl, das klingt so ein bisschen altbacken, oder?
1: Naja, es ist ein Lehrstuhl, oder nicht?
2: Ich unterrichte einfach und bin Professor. Das ist, glaube ich, alles. Mehr ist es nicht, weniger auch nicht.
1: Also ich hatte den Eindruck, dass das für dich nicht nur ein Beruf ist, sondern eine Berufung. Also dass du sozusagen jetzt, ich will jetzt nicht sagen in den Fußstapfen von Miles Davis, aber dass das für dich wichtig ist, dass das authentisch ist, dass das wirklich, ich sag jetzt mal einfach, dein Ding ist.
2: Ich würde sagen, eins meiner Dinge. Also ich habe ja ganz viel Musik geschrieben oder arrangiert oder gespielt und Miles war natürlich neben Louis Armstrong einer meiner Heroes und ich glaube schon, dass ich sehr viel von ihm gehört und transkribiert und gelernt und immer noch lerne und es hört einfach nie auf. Es ist einfach ein großes Vorbild und man kann sich einfach nur verneigen vor diesem großartigen Musiker.
3: Wie entstand das Projekt eigentlich? Also Christian hat uns gesagt, er ist über dich reingekommen, aber wie entstand so ein Projekt mit Christian Brückners Stimme und dann 100 Jahre Miles Davis?
2: Also wir haben ja schon ganz viele Projekte zusammen gemacht. Wir haben große Projekte, das Wilde Jazz Orchester, und haben auch quasi mit dem Quintett schon Musik von Edgar Allan Poe vertont, den Malmström, also hinab in den Malmström heißt das. Und da bietet sich natürlich immer wieder was an, was zusammen zu machen. Mehr oder weniger läuft alles immer auch parallel in Berlin über die Deutsche Oper. Der Schlagzeuger und Percussionist an der Deutschen Oper, Rüdiger Ruppert, ist quasi ein Kollege, mit dem ich ganz viele Sachen, die wir mit Christian machen, auch zusammen massiert, aufgenommen, produziert und so weiter gemacht haben. Und er schreibt quasi oft die Texte oder sucht die Texte aus. Und in diesem Falle haben wir gesagt, okay, wir machen das auch an der Oper. Und ich habe gesagt, ah, super, dann kann ich das gleich mit dem Quintett machen. Und das bietet sich ja an. Und da ich wusste, dass Christian ein wahnsinniger Miles-Fan ist, war klar, dass Christian das machen will und wird. Das ist so ein absoluter Favorite-Musician und Trompeter. Und wenn ihr ihn interviewt habt, hat er euch wahrscheinlich auch erzählt, wie oft er ihn gesehen hat und wann.
4: Das hat er uns nicht
1: gesagt. Nein, das ist tatsächlich nicht
2: gesagt. Aber er hat natürlich auch in New York, hat in New York gelebt und, ja, und hat ihn da natürlich auch noch gesehen und hat nicht weit von ihm gelebt, sogar in der Nähe.
4: Also, das ist doch unverschwiegen durch.
1: Ja, er hat nur gesagt, dass er seit seinem 16. Lebensjahr einen findet.
2: Das sowieso natürlich, aber er hat quasi auch in New York in der Nähe gelebt, wenn man so will, also ein paar Blocks weiter.
3: Also mir war ja klar, dass er ja eine Affinität zum Jazz hat. Ich habe ihn ja tatsächlich, ist schon 20 Jahre her, hier in Düsseldorf im Zack mit der Beat, mit der Jack Kerouac-Nummer gesehen. Mhm. Und sein Sohn ist ja auch Jazzmusiker. Also die Affinität ist ja da gegeben. Wie war denn die Zusammenarbeit? Wie ist das denn, wenn ihr jetzt das probt ihr? Kommt er dann?
2: Nee, wir proben das gar nicht. Wir schreiben den Text, wissen, wie der Text ist, darum mit der Musik gebastelt und dann gibt's einmal eine Generalprobe, nenne ich das. Und da hatte leider Christian auch keine Zeit, weil wir das in Essen aufgeführt haben. Und dann haben wir kurzerhand den Benno Fürmann quasi für die Generalprobe erwischt. Und so ist es dann quasi weitergelaufen. Also es war klar, wir spielen noch weitere Konzerte und in Berlin auch an der Oper und bauen ihn einfach so ein, weil man muss ja eigentlich nichts mit ihm proben. Wir richten uns nach ihm eigentlich.
3: Das ist am 26.09., glaube ich, zum Geburtstag von...
2: 26. Mai.
3: Der Geburtstag von John Coltrane im September.
2: Okay.
3: Kommt da was auch?
2: Bis jetzt ist nichts geplant. Vielleicht. Wer weiß.
1: Nein, also letztendlich, es war ein großartiges Konzert.
3: Ein Highlight.
1: Ich muss sagen, dass auch das Quintett, ich habe es ja nachgelesen, es existiert auch schon länger, man merkt, dass das...
2: Es existiert fast 30 Jahre.
1: Das harmoniert halt wirklich hervorragend.
2: Man darf es eigentlich gar nicht sagen, aber Florian und ich, wir beide sind quasi, wir kennen uns schon sehr lange und wir sind beide quasi dieses Jahr so alt, wie Miles alt wäre.
1: Ach so, zusammen, ja klar. Ja,
2: 50, 50.
1: Ja.
2: Machen zusammen 100. Mathematik war nicht meine Stärke, aber das habe ich kapiert.
1: Ja, gut, das ist, du kennst das aus unseren Sendungen. So, ja. Manchmal brauche ich länger.
2: So, ja, kleiner Fun Fact, mathematischer Nerd Fun Fact.
5: Aber wie kommt, also ich meine, deinen bayerischen Akzent, den kannst du ja nicht leugnen.
2: Nee, will ich ja auch nicht.
3: Das ist super, finde ich.
5: Wie kommst du halt dann in die neuen Bundesländer?
2: Ich habe in Mannheim studiert und bin dann über Mannheim nach Berlin, habe da quasi noch weiter studiert und habe auch da irgendwie schon ganz viel zu tun gehabt und da bin dann hängen geblieben, weil ich Berlin einfach super fand und total super immer noch finde. Es entwickelt sich einfach immer noch rasant und irgendwo muss man halt dann wohnen. Ich habe einen super Base, wenn ich glaube, ich könnte überall wohnen. Also meine Heimat ist natürlich immer noch Bayern und das bleibt sie wahrscheinlich auch. Aber Berlin ist dann meine zweite Heimat.
5: Dann danke ich dir fürs Interview. Und hast du noch was, Memo?
3: Ich fange da die Koteletten ab.
2: Was schätzt ihr, woher die kommen?
3: Trompeter?
5: Ich kann es nicht sagen, ich weiß es.
3: Nee, sag's so.
2: Nein, was ist der bekannteste? Wer trägt immer Koteletten oder trug immer Koteletten?
3: Wer trägt immer Koteletten?
5: Das ist der
3: Jazzmusiker.
2: Nee, es hat nichts mit Jazz zu tun, einfach Musiker.
3: Lenny Kilm ist da.
2: Älter.
3: Kaiser?
2: Kaiser?
3: Ah.
2: Ja, aber woher hat der Kaiser Kaiser Franz, ja, Französisch, aber daher nicht, also nicht so alt.
3: Nicht so alt.
2: Eine Figur der Popkultur.
3: Oh, da hast du mich jetzt echt böse erhischt.
2: Doch.
3: Denn die
2: kennst du bestimmt.
5: Kennst du mir denn garantiert?
2: Natürlich.
3: Anfangsbuchstabe.
2: E.
3: E. Alter Falter. E. E.
5: E.
3: E.
6: Zweier Buchstabe.
5: Elvis.
2: Ja, klar.
3: Ach, mach keinen Scheiß.
2: Ja, natürlich.
5: Ist das deine die heimliche Liebe dann noch?
2: Selbstverständlich.
5: Echt? Kein Spaß.
2: Nein, ich habe ganz viel auch Elvis-Musik gespielt oder mit einer Band aus Mannheim und dann ist es halt irgendwann so
3: entstanden. Kommst du aus der Rockabilly-Szene?
2: Nee, eigentlich nicht. Das ist einfach so ein
3: Gag.
2: So ein, keine Ahnung, viertes, fünftes Standbein.
3: Und was hast du da gespielt? Die Trompete?
2: Genau.
3: Wow, also so wie die Wrecking Crew von Elvis, diese
2: ja, so Band. Ungefähr, ja, genau.
3: Ja?
2: So Las Vegas.
3: Ach, da hast du mich jetzt echt gekriegt. Wir gehen schon jetzt bis zum Bismarck, zum Franz Josef und was weiß ich alles, oder? Und dann ist es Elvis. Okay.
5: Ja, wobei Elvis ist, ist ja sogar die Musik, die du dir anhörst, also da hättest du ja eigentlich drauf kommen können.
3: Ja, aber ich hätte das nicht gedacht. Also,
5: gut. Bravo, finde ich gut.
2: Ja, der Chef sagt, ich muss gehen.
5: Ja, danke fürs Interview.
2: Und wir freuen uns dann auf den 100. Geburtstag von John Coltrane auf die Tour.
3: Was auch immer.
5: Oder auf die nächste Tour, die halt hier in der Umgebung in Nordrhein-Westfalen ist.
2: Was sind wir nochmal hier? Wir sind in Mahl im Juni.
5: Okay, ja, Mahl ist nicht so weit.
2: Das ist nicht weit von uns. Also mit diesem Programm nochmal.
3: Und mit ihm oder mit?
2: Ja, mit dem, in dieser Scharun-Aula oder wie es heißt.
3: Aha.
2: Also mit diesem, genau dieses Programm.
3: Na super, okay.
2: Da könnt ihr gerne vielleicht darauf hinweisen, Werbung machen, wenn das.
5: Ja, wenn du genau nochmal sagst, wann, dann.
2: Ich glaube, 12. Juni.
5: Ich schick's mir einfach zu, ich gebe dir gleich die Karte zum.
2: Dann machen wir die Werbung dafür. Super. Können wir dann direkt auch Mittwoch wieder einbauen, weil das ist ja bald.
5: Mal ist nicht mehr in unserem Sendegebiet, aber es gibt Leute, die.
2: Du musst noch NRW, oder?
5: Ja, ja, aber unser Sendegebiet ist dort in Essen auch.
3: Das ist der Chemiepark in der Nähe, Mahl.
5: Ja,
3: das ist eine super Idee.
5: Das ist trotzdem nicht unser Sendegebiet mehr, aber es können ja Leute
3: hin. Schicken die Leute hin?
5: Ja. Genau.
2: Ne? Genau. Also, wenn ihr gerne Werbung machen könnt, so, okay, wer sie verpasst hat,
3: machen wir.
2: Geht nochmal.
5: Genau. Okay. Danke.
3: Super.
2: Vielen Dank euch.
7: Ja, da hat er mich schön erwischt mit dem Elvis, mit seinen Koteletten. Egal. Das Wichtigste an diesem Projekt 100 Jahre Miles war ein Meilenstein von Miles Davis. Nicht das Album Milestones, das wurde übrigens auch gespielt, aber das Meisteralbum bzw. der große Fokus ging auf ein Album, nämlich Kind of Blue, wo auch das Stück, was Michael vorhin gespielt hat von Martin Auer Quintett, nämlich So What, drauf ist. Eigentlich der Titel, aber ich spiele jetzt aus diesem fantastischen Meisterwerk Kind of Blue das die Nummer All. Warte, ich habe mich jetzt, musste ich mich mal bücken. All Blues und wir sind hier mit der Besetzung Miles Davis, Julian Adderley von den Adderley Brothers, John Coltrane. Wynton Kelly am Piano, Bill Evans am Piano, Paul Chambers, James Cobb. Egal, das ist ein Bombenalbum. Hier ist All Blues mit Miles Davis aus dem Album Kind of Blue.

0: All Blues aus dem Album Kind of Blue. Miles Davis, nächste Woche werden wir viel von Miles Davis spielen. Michael wird wahrscheinlich auch ein paar dafür sorgen, dass Coverversionen von Miles Davis gespielt werden, weil die findet er schneller als ich. Ich werde ein paar Miles Davis Sachen spielen oder auch Sachen, wo Miles Davis dabei ist, denn nächste Woche wäre der 100. Geburtstag des Giganten. Dieses Jahr haben ja zwei ihr 100-jähriges Gigantengeburtstag, leider weilen sie ja nicht mehr unter uns. Miles Davis jetzt im Mai und im September John Coltrane. Das wird ein Gedicht. Ja.
1: Ich komme jetzt mal zu einem, wie soll ich sagen, außergewöhnlichen Jazzstück. Und zwar ist die Rede von Yusuf Days, der ja jetzt bekannt ist als britischer Jazzmusiker. Aber das ist jetzt eine gemeinsame Produktion mit Minani Kikuchi. Sie ist Japanerin. Und das ist so ein Crossover von japanischem und britischem Jazz. Ich fand es großartig, deswegen müsst ihr euch das jetzt anhören.

0: Also ich fand das insofern cool, weil es halt so ein bisschen mal was anderes war. Es war nicht so gewöhnlich, was man so sonst entweder mit japanischem oder mit britischem Jazz verbindet. So das Crossover fand ich total cool.
1: Ja, ist richtig. Yusuf Days ist ja auch, sich auch gut etabliert. Was ich jetzt als nächstes spiele, ist World Jazz. World Jazz hatte ich vor ein paar Wochen eine Nummer aufgelegt auf dem Album von Kaleidoscope. Das waren Masters at Work, aber ich bin mir jetzt nicht sicher. Aber da war die Stimme zu hören von einem ganz coolen Typen, Ken Norden. Und da habe ich damals gesagt, es gibt eine World Jazz Platte von ihm aus dem Jahre 57. Und die habe ich hier. Und die ist World Jazz featuring Ken Norden and the Fred Katz Group. Und daraus das Stück My Baby. Die Stimme könnte euch irgendwie erinnern an die Nummer, die Michael gerne mal zur Weihnachtszeit spielt. Ah, ihr wisst schon, was ich meine. Hier, hört es ein.
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0: reached over and held my baby's hand. 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My baby didn't say anything. Just looked at me with that special look my baby has. I looked back with that special look I get when my baby looks at me with that special look she gets. I couldn't help myself. It was love for sure. I picked my baby up, danced over to the stage, and I told the leader, "Leader, this is my baby." He just said, "Crazy." My baby gave him a special look, like she does. He could see my baby had eyes to swing, so he adjusted the mic and simply said in his complicated way, "Of course." 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
1: Hammer, Ken Norden, mit Word Jazz. Remarkable words, remarkable jazz, remarkable hi-fi sounds. A somewhat a new medium. 1957 mit der Fred Katz Group. Ein fantastisches Album. Die Stimme ist zum Niederknien. Und ja, mal was anderes.
2: Das ist in der Tat wahr. Ich habe jetzt ein Stück rausgesucht von einem Düsseldorfer Künstler. Die Rede ist von Philipp von Endert. Warum habe ich dieses Stück rausgesucht? Das werdet ihr im Nachgang erfahren, weil ich hatte natürlich auch Philipp von Endert zum Interview. Der war ja, der hat ja die Jazz City Bilk Veranstaltung eröffnet. Und das Interview kommt jetzt gleich direkt im Anschluss an das Musikstück. Und wenn ihr denn schön aufpasst, dann wisst ihr, warum ich dieses Stück ausgesucht habe. Mrs. Blueberry, Philipp von Endert und die deutsche Filmorchester Babelsberg.

0: Ja, wir sind hier auf dem Jazz City Bilk Festival und ich habe den Philipp van Endert hier direkt neben mir, der eben auf der Bühne war. Hallo Philipp.
1: Hi, wie schön, euch mal wieder zu sehen hier alle.
0: Du, es ist für dich mit Sicherheit immer cool, hier auch in Düsseldorf bei solchen Konzerten dabei zu sein. Wie war es heute Morgen? Weil du warst ja relativ früh. Ich glaube, du warst der erste Act sogar auf der Bühne.
1: Ja, wir haben den Opener gemacht. Ich war hier mit meinem Ensemble Phil's Flying Axe, das heißt es. Das ist ein Gitarrenensemble mit 6 Gitarren, Bass und Schlagzeug. Erstmal kriegt man so ein bisschen Angst, wenn man so viele Gitarren auf der Bühne sieht. Aber es ist ganz tolle und schön arrangierte Musik. Und das hat großen Spaß gemacht. Ich probe mit denen jede Woche. Das ist halt so eine Zusammenstellung, so eine Mischung aus Profis und dann aber auch Studierende aus meinem Umfeld, von der Robert-Schumann-Hochschule oder vom Lernort-Studio oder aus der Musikschule Neuss. Also die irgendwann eine Aufnahmeprüfung machen. Also so angehende Gitarristinnen und Gitarristen. Und das sind ganz schöne Arrangements von meinem lieben Mentor und Freund Brad Wilmot aus Boston. Die hat er mir zur Verfügung gestellt, hat gesagt, hier, spiel die gerne mit deinen Leuten, ich finde das toll, wenn die Musik weiterläuft. Und mit denen sind wir heute aufgetreten und ich war ganz stolz auf die. Die haben das ganz toll gemacht. Ich spiele auch immer mit und dirigiere dann immer so ein bisschen, aber spiele auch mit und so eine ganz schöne eigene Energie und ich glaube ein ganz eigener Sound, so mit 6 Gitarren, Bass und Schlagzeug. Man denkt am Anfang, das wird nicht gut gehen, aber es ist so schön arrangiert, dass das wirklich ein ganz schöner, interessanter und warmer Sound auch ist.
0: Sag mal, ich kenne es hier von meinem Co-Moderator Memo, wenn ich was spiele, wo Gitarre, E-Gitarre in Jazz, dann verdreht er manchmal ein bisschen die Augen, weil er dann denkt, das geht so in Richtung Fusion und das war jetzt gar nicht der Fall. Also es war wirklich sehr harmonisch und echt cool.
1: Ja, ich glaube, also das kann man natürlich den großen Fehler, gerade wenn dann so viele Gitarristen auf der Bühne stehen, dass das nachher in so einem Gitarrenbattle versinkt. Das haben wir ganz gut in den Griff. Und ich glaube, die Arrangements allein, die sind so, auch teilweise so lyrisch und melodisch angelegt, dass da gar nicht so ein Platz ist für so einen Gitarrengeschredder, sondern die versuchen wirklich alle sehr musikalisch und melodisch zu spielen. Die sind ja auch meistens bei mir auch im Unterricht. Also ich versuche das auch dann, dass das so ein Spielfeld bei denen wird, wo die aber auch das, was sie bei mir hoffentlich gelernt haben, dass sie halt auch mal atmen und nicht in einem Durchspiel, nur dass sie das auch wirklich anwenden. Und ich war wirklich sehr stolz heute, wie die das hingekriegt haben. Und sie haben eine tolle Atmosphäre hier auch. Hier draußen ist tolles Wetter. Das ist ein super schönes Festival hier, Jazz City Bilk. Von daher war das ein wunderbarer Start für uns heute hier.
0: Ja, auch, also das Wetter spielt wirklich hervorragend mit. Das ist also top. Wie schaut's aus? Was ist so als nächstes bei dir auf der Agenda? Wo trittst du in näherem Umfeld, wo man noch hinfahren kann, denn auf?
1: Das war tatsächlich jetzt das letzte halbe Jahr war ja unheimlich viel. Ich war ja im Dezember noch in Indien mit der Band Zoom, dann mit der gleichen Band nochmal in Frankreich im März, dann England. Jetzt ist gerade wieder eine ganz etwas ruhigere Phase, wo ich aber sehr froh drum bin, weil ich im Juni eine neue Platte aufnehme. Das ist mein Kartusch-Trio, also mit André Nenzer am Bass und Christian Kappe am Flügelhorn und Trompete und ich Gitarre. Und wir nehmen zusammen mit einem Streichquintett von der Deutschen Kammerakademie auf. Und das ist ein bisschen, geht das in die Richtung von der Platte Moon Balloon, die ich damals mit dem Filmorchester Babelsberg gemacht habe, ist aber jetzt ein bisschen kleiner, ein bisschen kammermusikalischer, ein bisschen bandmäßiger, weil es nur ein Streichquintett ist. Und mit denen nehmen wir im Loft auf, am 8. und 9. Juni, also in Köln im Loft. Und dann ist die Platte Ende des Jahres fertig und wird dann Anfang des Jahres rauskommen und dann gibt's auch ein paar Konzerte. Wir werden dann mit diesem Ensemble, mit dem Streichquintett in der Schmiede sein. Wir werden bei Blue and Green in Neuss sein. Wir werden wahrscheinlich in Köln im Loft auch. Also gibt's so 3-4 Konzerte, die wir damit machen. Das ist gerade so ein großes Projekt, weil das ist ja unheimlich viel Arbeit, das zu arrangieren, das auszunotieren und so weiter. Und jetzt liege ich da in den letzten Zügen, habe jetzt noch knapp 3 Wochen, bis das alles sitzen muss. Und dann muss ich natürlich auch gucken, dass ich spätestens 2 Wochen vorher selber anfange zu üben, damit ich den Kram auch gut spielen kann.
0: Ja, sag mal, das ist so ein bisschen lustig. Ich habe das schon bei einigen Musikern gehört, die dann so sagen, so viel muss ich gar nicht üben. Mir reicht's eigentlich, wenn ich so 14 Tage, 3 Wochen vorm Konzert anfange. Den Rest, ich ist jetzt nicht 4 Stunden am Tag da und übe, da bin ich immer völlig überrascht.
1: Ja. Ich glaube, wir haben alle diese Zeit gehabt während des Studiums und auch danach, wo wir sehr viele intensiv stundenlang jeden Tag geübt haben. Und das ist dann, glaube ich, irgendwann hast du schon so eine Basis, von der du, glaube ich, gut nähern kannst. Auf der anderen Seite sind wir aber meistens ja auch sehr kritisch mit dem, was wir tun. Ich glaube, ich habe noch nie ein Konzert gespielt, wo ich danach 100% zufrieden war mit dem, was ich gemacht habe. Und das spornt uns halt auch immer an, weiter zu üben, dran zu bleiben. Aber es gibt durchaus Phasen, wo ich auch mal ein, zwei Wochen nicht so richtig viel üben kann. Dadurch, dass ich halt Dozent bin, habe ich eigentlich die Gitarre jeden Tag in der Hand, auch mehrere Stunden, also man rostet nicht ein. Aber wirklich dieses intensive und kreative Üben für sich, das muss man sich schon rausnehmen, die Zeit. Aber ich glaube, dass man hat schon so eine Basis dann über all die Jahre, dass wenn man mal ein bisschen raus war, dass man dann so zwei, drei Wochen, bevor es wieder richtig losgeht, wenn man dann wieder intensiv einsteigt, dass man dann sehr schnell an dem Level ist, wo man war und auch darüber hinaus so eine Tournee vorbereitet oder so Aufnahmen gut vorbereiten kann.
0: Wie ist denn das eigentlich? Du machst ja auch eigene Stücke, also schreibst ja eigene Stücke. Mhm. Schreibst du die dann erstmal nur auf dem Papier oder direkt mit Instrument oder wie machst du das so?
1: Also ich schreibe unheimlich gern noch so, also richtig oldschool-mäßig auf Papier. Ich habe noch ganz schönes Notenpapier aus Berkeley, aus Boston, und da habe ich mir damals irgendwie noch so 5-6 Blocks geholt und da habe ich noch 2 von, also ich kann noch ein paar Stücke schreiben. Man muss natürlich sagen, das ist meistens der erste Schritt. Ich schreibe das auf und habe gern noch so handgeschriebene sogenannte Lead Sheets, die ich dann mitnehme in die Probe. Allerdings versuche ich dann auch recht schnell das auch digital aufzuschreiben, also dass man Musiknotenprogramm das auch hat, weil es ist dann viel einfacher für Trompete oder Saxophon, das mal schnell zu transponieren und so. Das müsstest du ja handgeschrieben uns alles auch noch mal von Hand machen. Und ich hoffe noch so ein bisschen, dass KI da, also es gibt ja viele Sachen, die sehr einem Angst machen, was KI alles machen kann, aber es gibt auch ein paar Sachen, die einem helfen, und ich hoffe, dass zum Beispiel dann bald auch meine Handschrift gut zu lesen ist, dass KI das umsetzen kann, direkt digital, dass ich also schön das mit der Hand aufschreiben kann, KI übersetzt das digital und dann kann ich es auch ohne Probleme transponieren dann auch. Ne? Aber da hilft das schon sehr, weil dann kannst du sehr schnell für andere Instrumente, die transponiert sind, das umschreiben. Ne?
0: Du hast gerade schon gesagt, so KI und Musikindustrie, da wird immer so ein bisschen, ja, der Teufel an die Wand gemalt. Wenn man sich mit Künstlern unterhält, da hört man eigentlich mal so zwei Meinungen. Einige sagen ja und andere sagen, nee, ich habe den großen Vorteil, ich kann einfach, wenn ich was arrangiere, mal kurz eben schnell mit KI arrangieren. Ich würde es niemals veröffentlichen, weil das mache ich dann mit einer richtigen physischen Band. Ja, ja. Aber zum Testen, wie hört sich das an? Deswegen, wie stehst du dazu?
1: Also ich glaube auch, dass man so ein paar Sachen ganz gut als Werkzeug benutzen kann, die einem wirklich helfen, auch ein bisschen das Leben erleichtern. Also ich habe jetzt zum Beispiel gerade mit dem Trio eine Live-Aufnahme gemacht. Da hörst du natürlich in dem Bassmikrofon, hörst du zum Beispiel ein bisschen Gitarre oder Trompete. Und das kannst du jetzt KI-mäßig so leicht rausrechnen lassen, und der Bass, das Signal vom Bass, das klingt immer noch toll. Heißt, du kannst das nachher super gut mischen und ohne Störgeräusche. Da ist es natürlich eine Riesenhilfe. Oder mal, wenn du mal einen schnellen Text brauchst, einen Promotion-Text, dann gibst das bei ChatGPT ein paar Stichworte. Das ist dann schon erstaunlich, wie gut die Dinger sind. Und dann guckst du noch mal ein bisschen drüber, verbesserst noch ein bisschen. Aber es gibt natürlich andere Sachen. Also wenn ich jetzt zum Beispiel an diese ganze Werbemusik oder Filmmusik denke, also gerade so in diesem, ich sag mal, in diesem eher unteren, also ich will nicht sagen Low-Budget-Bereich, aber in dem Gebrauchsmusikbereich, ich glaube, da ist es nachher, den Leuten ist das egal, ob da eine KI-Musik drunter ist oder ob die echt mit echten singen. Und da haben natürlich viele Studio-Musikerinnen und Musiker und auch Werbemusiker und so, glaube ich, ganz schön Einbußen, schon lange Zeit und jetzt noch schlimmer irgendwie. Ne? Also ich denke mal auch, aber auf der anderen Seite Jazz war ja von vornherein, ich meine, wenn man Jazz als seinen Beruf gewählt hat oder Jazzmusiker sein, dann war man, glaube ich, noch nie nach dem großen Geld. Aber da war man nicht deswegen drin, wegen des großen Geldes. Das ist, glaube ich, jedem klar, dass wenn man das macht, dass es dann auch schwierig wird. Aber ich könnte mir vorstellen, dass das eine der wenigen oder letzten Bastien wird, die KI-mäßig schwer zu knacken sind, weil du halt diese Interaktion, also dieses Live-Spielen, Band, Interaktionen auf der Bühne, das funktioniert noch nicht.
0: Ich denke auch halt, das hört man ja so von den einzelnen Künstlern, dass sie sagen so, also eigentlich das Coolste und du verdienst doch am meisten Geld, ist live auftreten. Ich meine, das kann KI eh nicht abbilden. Also von daher ist es eigentlich wahrscheinlich gar nicht so böse, wie es immer aussieht von außen.
1: Also ich bin da auch recht optimistisch. Also ich glaube, dass gerade in dem Bereich, weißt du, so Musik, Jazz, aber auch Soul, alles, was so handgemacht ist und so, also was Klassik natürlich auch, ich glaube, dass das schon immer ein Publikum haben will. Und die großen Acts, ich meine, wenn es Pop-Sachen, sieht man ja, also die füllen ja Stadien und klar sind die Ticketpreise enorm hoch und das ist auch zumindest bedenklich, wie hoch diese Preise da sind. Aber nichtsdestotrotz, die machen natürlich ihr Hauptgeld da drüber und ich glaube, es wird immer ein Publikum geben, die Live-Musik hören wollen. Da mache ich mir ehrlich gar nicht so viel Sorgen. Ich glaube, das wird immer da sein. Aber es wird wahrscheinlich ein paar Nischen geben, die einigermaßen also überflüssig werden, weil KI die einfach besetzen kann, ohne dass man es so richtig merkt. Ne? Wenn du irgend so eine Filmmusik hast und aber über einen Dialog, die ist eh nur so im Hintergrund, ich glaube nicht, also selbst ich als Musiker würde jetzt wahrscheinlich nicht genau darauf achten, sind das jetzt echte Streicher oder sind das jetzt Streicher, die einfach so eine gute Midi, mit einem guten Midi-Sound eingehen. Also ich weiß gar nicht, ob ich das hören würde, wenn die eh nur leise gemischt sind.
0: Das wäre tatsächlich so meine nächste Frage. Hört man als Musiker das raus, ob das KI oder ob das so echte Musiker sind?
1: Also es gibt so ein paar Dinge schon. Also, ne, also wenn du dann so den Klassiker gibst, eigentlich jetzt gib mal, Nirvana mit Coldplay ein und mach mir einen Mix da draus und sowas. Und KI baut dir da was, das ist dann schon erstaunlich. Aber irgendwie hörst du auch diese Artefakte so ein bisschen und das ist schon, also noch, wer weiß, wo das in 1, 2, 3 Jahren ist irgendwie, ne? Auf der anderen Seite habe ich schon Produktionen gehört, wo ich dachte so, oh, okay. Also ich habe ein bisschen Angst vor dem Zeitpunkt, wo mich ein Stück richtig berührt, also wo ich wirklich so ein Kloß im Hals kriege, weil es einfach schön und toll ist. Und mir dann einer sagt, ja, tut mir leid, ist leider KI. Da habe ich ehrlich gesagt noch ein bisschen Angst. Ist noch nicht passiert, Gott sei Dank, aber ich habe ein bisschen Angst davor, dass der Tag irgendwann kommen kann. Okay, ne?
0: Okay, ja gut, dann danke ich dir fürs Interview und habe ja schon mitgekriegt, du hast neue Projekte am Start und wünsche dir sehr viel Spaß dabei und auch viel Erfolg.
1: Super, sehr gerne. Und dann, wenn die neue Platte da ist und ihr habt nochmal einen Spot, ich komme sehr gerne zu euch nochmal, dann müssen wir nochmal
0: applaudern. Lieben, sehr gerne.
1: So einen schönen Abend machen. Letztes Mal war toll auch mit den ganzen schönen
0: Sachen. Ja, wie gesagt, das Angebot hast du jederzeit.
1: danke.
2: Ja, der liebe Philipp, na klar, wir freuen uns, wenn er wiederkommt, genauso wie Matthias Haus, unser Vibraphonist aus Düsseldorf. Nochmal zurückzukommen auf die KI, da muss ich aber sagen, wenn das Clubsterben weiter voranschreitet und es keine Möglichkeiten mehr gibt für kleine lokale Bands oder auch internationale kleine Bands aufzutreten und nur noch die gigantischen Konzerte in Preiskategorien von 300, 500, 800 Euro nur noch Live-Erlebnisse bringen, dann ist das echt, wird das zappenduster. Wir müssen die kleinen Clubs unterstützen, wir müssen die Musiker unterstützen und die Plattenlabels müssen auch von ihrem Ross runterkommen und kapieren, dass sie ihre Artisten unterstützen müssen, die wirklich noch richtig handfeste Musik machen, mit wahren Instrumenten, mit echter Stimme. Und das ist auch natürlich eine Sache mit dem Streaming, weil wenn man heute als neue Band 3 Minuten lang ein Intro hat auf einer Streaming-Plattform, wird man weggewischt, weil das dauert zu lange für manche. Es ist halt wie mit Filmen, wenn sofort nicht irgendwas funktioniert. Wir sind in einer neuen Generation, wo halt alles muss, das Medium muss schnell von dannen gehen. Ich kann mich noch erinnern, als ich in den 90er Jahren meinen Kindern dann meine Lieblingszeichentrickserie auf DVD dann denen vorgestellt habe und die mich dann angeguckt haben nach 5 Minuten. Papa, passiert da mal was? Und so, was soll denn da passieren? Das ist super, das ist aus den 60er Jahren. Ja, es ist halt eine andere Zeit. Also wir müssen unsere Musiker unterstützen, die echte Musik machen, die richtig singen und wir müssen die Clubs unterstützen. Das heißt, geht auf Konzerte, geht in kleine Räumlichkeiten, wie ins Zack, ins kleine Zack, ins große Zack oder ins Empötzke, unterstützt das. So, und jetzt kommt...
0: Oder ins Graf 39.
2: Oder Graf 39. So, und jetzt kommt die 23er, also 2023 erschienene Platte von Sören Beeb, unserem dänischen Trio, und mit einer wunderschönen Komposition des Kontrabassisten Homeward. Hier ist Sören Beeb Trio.

0: Sörenbeb-Trio mit Homeward aus dem Album Echoes aus dem Jahre 2023. Nochmals herzlichen Dank für die fantastische, schnelle Zusendung dieser zwei fantastischen Alben aus dem skandinavischen Dänemark.
1: Mein nächstes Stück ist von Lakai Benjamin und Terence Blanchard. Und das Stück heißt Beyond the Dawn.

0: Sehr schön.
1: Ja, LaCassia Benjamin ist eine großartige Saxophonspielerin und man, also ich muss sagen, für eine Frau krass, wie die das Ding beherrscht.
0: Super. Jetzt kommt jemand, den ich sehr gern gelesen habe und dem ich ja auch, der mich auch dazu gebracht hat, dass ich auch so ein bisschen Beat Poetry geschrieben habe, kleine Gedichte geschrieben habe in Richtung Beat Generation. Die Rede ist von Jack Kerouac, einem der Giganten der sogenannten Beat Generation, die Jazz und Poetry und Haikus, die japanischen Dreizeiler, das alles verbunden hat und in den 50er Jahren mit dem Buch On the Road für Furore gesorgt hat und einen Meilenstein in der Literatur gesetzt hat. Sagt man das so? Ja, sagt man so. Und hier ist ein Album, das nennt sich Poetry for the Beat Generation mit Jack Kerouac und Steve Allen. Und die Nummer, die ich jetzt spiele, heißt Charlie Parker. Hört's euch an.

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